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Nehm einen Gott, unserem Heiland, traft Herrlichkeit, Majestät, Kraft und Gewalt durch Jesus Christus, unseren Herrn, zu aller Zeit und für immer. 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

0: 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Ich lade euch an, eine Bibel zu nehmen und einzuschalten, um Gottes Wort zu studieren. 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
3: Die Glocke ist nun 9, mit 49 Minuten.
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3: 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I'm going to go through this fairly quickly. I hadn't planned to be able to go through all of this. I knew we wouldn't have enough time, but I want to at least give you a high-level overview. 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I mean, I've been around a long time, since 1977. 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Usually getting a lot of debt is more often the common thing, or in some cases hoarding or acting dishonestly. 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It's Proverbs 23 talks about it being vain to get up early and retire late, and that God's going to provide to us as we put Him first. Very limited or no time with God each day. Little or no involvement in ministry. Giving very little to God's work. A lavish or selfish lifestyle with no desire to seek God's will. 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Proverbs 11:1 is pretty clear. The Lord abhors, He hates dishonest scales. And so these things can be an indicator of the love of money. And for the first one is actually a common one. Don't get me wrong. As business owners, you need to work hard. You need to put in probably more hours than your employees. I get that. But if you're working 70, 80, 90 hours a week on a regular basis, you can't have a balanced lifestyle. It's just not going to work. You gotta, even at 60, if it's regular, that's a lot of time for work. You need to have some time to spend with the Lord, with your spouse if you're married, and your family, etc., and also some time for ministry. 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I've seen people worth 20, 30, 40 million bucks in their business and outside the business and still trying to get more and more and more. Like having an amount that's way beyond what they'll ever need for retirement or even their kids, maybe in some cases even their grandkids. Jesus warned you could end up serving money and your business rather than God. No one can serve two masters. Either he will hate the one and love the other, or he will be devoted to the one and despise the other. You cannot serve both God and money. 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